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0: Guten Morgen, heute am Donnerstag. Und wenn du so wie ich ja am Weg in die Arbeit, eh chillig im Auto, aber bei so einer Straßenbahnstation vorbeifährst und dann einfach siehst, okay, passt, die nächste kommt in 19 Minuten, dann weißt du wirklich, okay, ich bin jetzt zu einer Zeit wach, wo ich eigentlich schlafen sollte. Vor allem, wenn du in Wien wohnst, ja, und das kennst, dass normalerweise 5 Minuten warten schon lang sind. Wir starten gemeinsam in den Feiertag. Ich begleite dich durch den Dienst heute, gleich mit Ava Max und Ed Sheeran. Wir sind die Meistermusik und die gibt's heute von mir, Jenny Kogler. Hi.
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0: Ja, das ist heute ein Feiertag für Indoor-Sport oder zum Serienschauen oder für einen Kinobesuch mal wieder. Wetter nämlich eher mittel. Grau in Grau heute, immer wieder Regen möglich. Sonne, wenn, dann am ehesten bei dir in Kärnten und in Tirol und das auch nur am Vormittag. Maximal 19 Grad heute möglich. Krone-Hit-Wetter-Trend. Die restliche Woche bleibt auch grau in Grau und immer wieder nass.
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0: 5.46 Uhr, der Krone-Hit Verkehrscheck, powered by ÖRMTC. Und es ist Feiertag. Es ist 5.46 Uhr. Es ist alles ruhig auf Österreichs Straßen. Ich wünsche dir eine gute und sichere Fahrt. Und jetzt zu den Nachrichten und Tamara Hendrich.
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3: Über rund 12 Jahre lang soll ein Kinderarzt aus Brandenburg in Deutschland seine kleinen Patienten missbraucht haben. Jetzt ist die offizielle Anklage da. Sexueller Missbrauch von Kindern in unfassbaren 130 Fällen. Der Mann sitzt bereits seit November in U-Haft. Das Landesgericht Potsdam entscheidet jetzt über die Eröffnung des Hauptverfahrens. Es gibt derzeit 8 nachgewiesene Hantavirusfälle, inklusive der 3 Todesopfer, die es bisher gegeben hat. Das gibt die Weltgesundheitsorganisation gestern Abend bekannt. Es handelt sich dabei um den Andesstamm des Hantavirus, die einzige Mutation, die eben auch von Mensch zu Mensch übertragbar ist. Wieder ein Virus, wieder ein Kreuzfahrtschiff, das kommt einem sehr bekannt vor. Auf einem britischen Kreuzfahrtschiff vor Bordeaux erkranken etwa 50 Passagiere. Sie leiden unter Erbrechen und Durchfall. Analysen bestätigen jetzt aber, es handelt sich dabei um einen hoch ansteckenden Magen-Darm-Infekt, nicht um das Hantavirus. Der ESC in Wien geht heute in die nächste Runde. Am Abend steht das 2. Semifinale im Programm. Wie auch schon Dienstagabend kommen 10 Länder weiter ins große Finale. Auch Cosmo, der österreichische Starter, wird heute performen. Allerdings außer Konkurrenz. Als Gastgeberland sind wir ja fix im Finale dabei. Paris Saint-Germain ist nicht zu stoppen, jetzt sind sie auch noch französischer Meister. Gestern Abend holen sie sich den bereits 5. Meistertitel in Folge. Ein großes Finale gibt es aber noch zu spielen. Am 30. Mai trifft PSG auf Arsenal im großen UEFA Champions League Finale.
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0: Krone Hit ist hier und heute Abend zweites Semifinale vom Song Contest. Cosmo ist für Österreich am Start.
1: Sie brauchen einen Tanzschein, da muss ich streng sein.
0: Mit Tanzschein klingt für mich als Millennial wirklich zu 100% wie Nein Mann, wenn du dich erinnerst.
2: Nein Mann, ich will doch nicht gehen. Ich will doch nicht.
0: Aus 2010 ist der Hit. Ja. Das Zittern um den Platz im Finale spart sich Österreich heute. Als Austragungsland sind wir fix mit dabei beim großen Finale diesen Samstag. Vom Wetter her eher für Indoor-Schauen als für Outdoor-Public-Viewing geeignet. Mehr dazu in 20 Sekunden.
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0: Popcorn machen und irgendwelche fancy Drinks bei dir in der Wohnung, ja, fürs Song Contest Finale, Halbfinale schauen. Auf jeden Fall indoor am gescheitsten als draußen bei einem Public Viewing. Wetter nämlich wirklich unbeständig. Es ist grau in grau, heute und auch die nächsten Tage immer wieder Regen möglich.
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0: Es ist 6.23 Uhr und wir schauen auf Österreichs Straßen. Und da gibt's absolutes Grillenzirpen. Nichts los, du kommst überall ganz ohne Probleme voran. Siehst du doch was? Stau, Unfall, Blitzer an diesem Feiertag. Gib's mir gerne durch und ich warn die anderen. 07711 27711. Eine gute und sichere Fahrt.
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1: Feiertag ist es. Einer der Dinge, die ich wirklich richtig gerne mag, einfach slow mal in den Tag zu starten. Vom Bett, Kaffee machen, dann Couch, chillig frühstücken, dann kann es eh auch gerne zum Sport gehen, aber so in der Früh einfach mal langsam reinstarten und nicht direkt für die Arbeit fertig machen, ist einfach ein absolutes 10 von 10 Gefühl. Krone Hit, gleich mit 10 Hits am Stück dazu, Lady Gaga und One Republic sind fix mit dabei. Ich bin auch dabei, Jenny Kugler, einen feinen Donnerstag dir.
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1: Ja, vom Wetter her vielleicht doch nochmal die dickere Jacke für diese Woche. Auch irgendwie was Regenfestes oder so. Es bleibt einfach die ganze restliche Woche gleich. Und zwar grau in grau, immer wieder Regen möglich. Wenn heute Sonne dabei ist, dann am ersten am Vormittag bei dir in Kärnten und auch in Tirol.
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1: 6.46 Uhr, Krone-Hit Verkehrscheck mit einer Meldung für Vorarlberg. A14 Richtung Innsbruck. Im Fennertunnel ist bei Bregenz die rechte Spur blockiert wegen eines defekten Autos. Links kommst du aber gut vorbei. Das war der Krone-Hit Verkehrscheck, powered by ÖAMTC. Kommt gut und sicher an dein Ziel.
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17: Und ich bin Jenny Kugler. Hi.

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0: 6, 7, 8, 9, 10. Beyoncé macht sie voll, unsere 10 Hits am Stück hier auf Krone Hit. Donnerstag ist, Feiertag ist, zweites Semifinale vom Song Contest ist heute und das Wetter eher mittel. Mehr dazu in 20 Sekunden.
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0: Heute grau in grau und immer wieder Regen möglich. Also wähl bitte heute, entscheid dich für etwas typisch Millennial-mäßiges und zwar eine Röhrenjeans. Ich bin echt ein großer Fan von weiten Hosen. Aber wenn die dann am Boden schleift und sich so vollsaugt mit dem Regen, ist halt irgendwie auch zart, ja. Wenn Sonne, dann heute nur in Kärnten und in Tirol am Vormittag. Und Corona-Hitwetter-Trend, auch die nächsten Tage bleibt es kalt und nass.
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0: 7.32 Uhr, nein, 7.23 Uhr. Corona-Hit-Verkehrscheck powered bei ÖAMTC. Du kommst gut voran auf Österreichs Straßen, nix los. Gute und sichere Fahrt.
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3: Ich habe schon ganz viele Pläne. Eine neue Küche, eine neue Terrasse. 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
2: 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Marc Forster gibt's jetzt für deinen

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1: Jetzt startet mit dir in den Feiertag. Es ist Donnerstag, es ist der Tag des zweiten ESC-Semifinales und es ist der Tag mit gleich wieder 10 Hits am Stück hier auf KRONE HIT. Nico Santos fix mit dabei und auch Sabrina Carpenter. Wir sind die Meistermusik. Ich bin Jenny Kogler. Schönen guten Morgen.
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1: Ja, vom Wetter her, die Woche ist einfach noch eher Winterjackenzeit. Da sind die Eisheiligen, es bleibt nach wie vor frisch. Aber zumindest am Nachmittag kann es raufgehen bis zu 19 Grad. Grau in Grau und immer wieder Regen möglich. Und für die nächsten Tage Copy-Paste, Copy-Paste. Grau in Grau, Regen, Grau in Grau, Regen, Grau in Grau, Regen.
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1: 7.46 Uhr, unser Blick auf Österreichs Straßen, Krone-Hit-Verkehrscheck und der schaut gut aus. Du kommst überall ohne Probleme an dein Ziel. Ich wünsche dir eine gute und sichere Fahrt. Und jetzt zu den Nachrichten und Tamara Hendrich.
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4: Im März und April war es viel zu trocken. Das kann auch der Regen in den letzten Tagen nicht kompensieren, das sagt jetzt die Landwirtschaftskammer. Trotzdem, der Regen hat eine absolut katastrophale Ernte verhindert. Laut Geosphäre Austria war das die trockenste März-April-Periode seit 1858. Es wird spannend heute Abend für 15 Länder, die im zweiten ESC-Semifinale um einen Platz im Finale kämpfen. Darunter heute auch Favoriten wie Dänemark und Australien. Am Rathausplatz ist gestern schon mal reingefeiert worden, auch er hat vorbeigeschaut.
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4: Tommy Cash ist gestern mit seinem Hit Espresso Macchiato aufgetreten. Damit hat er Estland ja beim ESC letztes Jahr vertreten. Es ist ein Treffen der Giganten. In Peking haben heute die Gespräche zwischen US-Präsident Donald Trump und Chinas Staatschef Xi Jinping begonnen. Besonders der Handelskonflikt und die Taiwan-Frage dürften Thema sein. Noch zeigen sich beide handsam. Trump zum Beispiel lobt Jinping als großartige Führungspersönlichkeit. Paris Saint-Germain tankt vor dem UEFA Champions League Finale noch ordentlich Selbstbewusstsein. Die Mannschaft holt sich gestern Abend den französischen Meistertitel zum 5. Mal in Folge. Am 30. Mai geht es dann gegen Arsenal um den Champions League Pokal.
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14: Ich bin Jenny Kogler. Guten

0: 8.22 Uhr, Krone Hit hier. Heute 14. Mai, Feiertag. Und endlich mal Zeit, um Dinge für dich zu tun. Und dann fällt dir da aber noch ein, okay, ja, Haushalt gibt's halt irgendwie auch noch. Aber first things first. Weiß nicht, wie hochwertig es ist, aber mein Zugang ist auf jeden Fall, Haushalt läuft dir nicht davon. Und dich um dein Wohlbefinden zu kümmern, ist aber schon wichtig. Was sich an Happenings so ausgeht vom Wetter her, in 15 Sekunden.
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0: Heute ins Gym oder ins Kino, Serien schauen, FreundInnen indoor treffen. Das geht sich alles aus. Draußen eher nur mit überdachter Terrasse. Außer du bist am Vormittag in Kärnten oder Tirol. Da nämlich ein wenig Sonne möglich. Im restlichen Land grau in grau und immer wieder nass. Krone Hit Wetter Trend. Auch die nächsten Tage wird's nicht besser.
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0: Der Krone-Hit Verkehrscheck, powered bei ÖRMTC. Nach Salzburg, A10 Richtung Villach, bei Hüttau, da gibt's gute Nachrichten. Der Reittunnel ist wieder frei, du kannst da wieder durchfahren. Der Stau löst sich jetzt, aber nur langsam. Ansonsten kommst du überall problemlos an dein Ziel. Gute und sichere Fahrt.
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0: 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Wir sind die meiste Musik für deinen Feiertag, gleich mit Robin Schulz und das ist Toby Romeo.

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1: Einen Tag unter der Woche mal frei zu haben und irgendwie fährt die Welt auch gar nicht so richtig hoch heute. Auf den Straßen wenig los, schon mal fein irgendwie. Wünsch dir einen schönen Feiertag mit Krone Hit und Shawn Mendes und auch Taylor Swift gleich. Und auch mit mir, ich bin Jenny Kogler. Hi.
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1: Heute gefühlt auch ein Tag für viele Heißgetränke. Tee, Kaffee, das volle Programm. Recht frisch ist es nämlich, auch immer wieder Regen möglich. Am feinsten bei dir heute am Vormittag in Kärnten und Tirol. Das ist auch so das Einzige, wo ein bisschen Sonne möglich ist. Ansonsten siehst du die leider auch die nächsten Tage echt selten.
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1: 8.46 Uhr, der Krone-Hit Verkehrscheck. Das ist unser Blick auf Österreichs Straßen. Vorarlberg, A14 Richtung Innsbruck. Zwischen Altach und Götzis ist die rechte Spur blockiert. Links kommst du allerdings gut vorbei. Und eine Grenzwartezeit bei Spielfeld. Da dauert die Ausreise aus Österreich aktuell 15 Minuten länger. Ich wünsche dir eine gute und sichere Fahrt. Das war's auch schon wieder vom Krone-Hit Verkehrscheck. 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
19: Und ich bin Jenny Kugler. Schönen Feiertag.
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0: Heute zweites Semifinale vom Song Contest. Schönen guten Morgen, Krone Hit ist da. Und wenn du dir den Song Contest vielleicht mit FreundInnen gemeinsam anschaust oder sogar trotz des Wetters beim Public Viewing bist und dich aber eigentlich nicht ganz so sehr auskennst, ich bereite dich vor. Wir haben nämlich eine unfassbar seriöse Studie durchgeführt. Und zwar sind das hier die beliebtesten Sätze, die du während der Übertragung immer sagen kannst.
1: 12 Points for Austria.
2: Viel Bier, hurra!
3: Den Schatz gewinnen.
2: Fragen, ob es schon fesche Leute gab.
0: Damit viel Spaß. Leonie gleich hier auf Krone Hit.
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0: 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Wir sind die meiste Musik und wir begleiten dich durch den Feiertag. 9.34 Uhr und jetzt Michael Schulte.

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1: Länger sonnig, momentan noch im Südosten, aktuell im Grazer Becken oder auch im Klagenfurter Becken. Ansonsten zieht es immer mehr und mehr zu. Viele Wolken, Regenschauer mit dabei, Gewitter mit dabei. Spätestens am Nachmittag dann in ganz Österreich so um die 15 Grad im Osten vereinzelt, bis zu 19 Grad noch möglich. Kühlt dann am Nachmittag aber auch ab. Morgen am Freitag dann wieder grau in grau, ne? Ein bisschen Sonne mit dabei. Die meiste in der Früh und am Vormittag dann viele Regenschauer, vor allem am Nachmittag und Abend zwischen Vorarlberg und Kärnten.
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1: 9.46 Uhr. Alle, die vor diesem Wetter davonfahren, verstehe ich vollkommenst. Und an der Grenze Spielfeld dauert es deshalb länger. Aber hey, es sind nur 10 Minuten. 10 Minuten um...
5: Der Theo wäre gerade gerne bei euch an der Grenze im Stau.
1: Ich würd euch den Privat-Entertainer machen. Von mir aus fahren wir bis, weiß ich nicht, Griechenland mit dem Auto und ich unterhalte euch da gerne. Bitte nimm mich mit, hol mich noch ab. Ansonsten auf Österreichstraßen. Läuft aber super. 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Ich verstehe es, warum es super läuft auf den Straßen. Wer will denn da freiwillig raus?
5: Jetzt hör doch auf zu sudern, gibt's ja nicht. Meine Güte.
1: Na eh. Tamara Hendrich jetzt mit deinem Update.
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5: Schlechtes Wetter gerade am langen Wochenende, für viele sicher ärgerlich, aber wir brauchen den Regen. Die Landwirtschaftskammer schlägt Alarm. Der bisherige Niederschlag sorgt zwar für eine leichte Erholung, er kann die Rekordtrockenheit im März und April aber nicht kompensieren. Bauern melden jetzt schon Ernteschäden bei Raps, Zuckerrübe und Getreide. Die Spannung steigt vor dem zweiten ESC-Semifinale heute Abend in Wien. Die Buchmacher sehen heute ein engeres Rennen als beim ersten Semifinale am Dienstag. Dänemark, Australien, aber auch Rumänien sind laut den Wettanbietern nahezu fix im Finale. Ab 21 Uhr geht's los. 11 bestätigte Hantavirusfälle gibt es derzeit, darunter auch 3 Todesopfer. Das meldet gestern die WHO, die Weltgesundheitsorganisation. Es handelt sich dabei um den Andes-Stamm des Virus, die bisher einzige Mutation, bei der die Übertragung von Mensch zu Mensch möglich ist. Wegen Kindesmissbrauch wird gestern ein 58-jähriger Mann in Salzburg schuldig gesprochen. Gemeinsam mit einer anderen Verurteilung beträgt die Gesamtstrafe 21 Monate teilbedingte Haft. Allerdings muss er davon nur 3 Monate tatsächlich absitzen. Der Mann hat in einem SOS-Kinderdorf gearbeitet und soll dort 2 Mädchen missbraucht haben. Damit noch ein Blick zu Lotto 6 aus 45. 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

0: Krone-Hit am Donnerstag. 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Auch wenn es für viele jetzt schon so ein inoffizielles, langes Wochenende ist mit so einem Urlaubstag. Morgen auf jeden Fall der offizielle Start ins Wochenende mit dem offiziellen Krone-Hit-Wahnsinns-Weekend-Start mit Christian Mederitsch. 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
0: 16 Grad aktuell in Andau in Lutzmannsburg oder 15 Grad in Neusiedl am See aktuell am wärmsten. Ja, so 19 Grad sind momentan maximal noch möglich, vor allem eben im Burgenland oder ja. Ansonsten deutlich kühler. Regenschauer mit dabei, Gewitter mit dabei, spätestens am Nachmittag dann in ganz Österreich, morgen dann genauso.
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0: 10.25 Uhr. Der Krone-Hit-Verkehrscheck powered by ÖAMTC. Heiz zu dir ins Auto nach Tirol. A13 Richtung Bozen. Vor der Lurkbrücke. Aktuell ein Plus von 10 Minuten. Und vor der Grenze Spielfeld bei der Ausreise aus Österreich unverändert eine Viertelstunde mehr aktuell. Gute Fahrt dir!
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1: Ja, bei dem Wetter, das Programm heute, Couch. Rausgehen, eher nur, wenn es unbedingt sein muss. Und völlig okay, wenn die Couch-Anziehungskraft heute so groß ist, dass du nicht widerstehen kannst. Und wenn das Tagesprogramm einmal ein bisschen weniger abwechslungsreich ist, ebenfalls völlig okay. Die Abwechslung, die bringe ich dir. Vor der letzten vollen Stunde spiele ich dir gleich. Hey, Theo, Kamera da.
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1: 14 Grad aktuell in Wien, St. Pölten 12 Grad und Salzburg. Regentropfer schon mit dabei bei 8 Grad aktuell. Generell einiges an Schneefall auch möglich, zum Beispiel im Raum Schladming oder auch in Saalfelden am Steinernen Meer. Ebenfalls im Tiroler Unterland, Oberland auch noch mit dabei, auch in Vorarlberg. Ja, so geht's weiter und so bleibt das Ganze auch morgen. Morgen am Freitag wieder grau, nur ein bisschen Sonne mit dabei in der Früh und am Vormittag und ab dann zieht's zu.
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1: 10.46 Uhr halt zu dir ins Auto nach Tirol A13 Richtung Bozen zwischen Matrand-Nösslach vor der Baustelle bei der Lurkbrücke. Eine Viertelstunde mehr und eine Grenzwartezeit habe ich für dich in der Steiermark bei der Grenze Spielfeld. Aktuell eine Viertelstunde mehr bei der Ausreise. 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

0: Donate am Donnerstag bei dir im Zug am Weg ins lange Wochenende zu den Eltern. Dort im Zug ist übrigens auch ihr Lieblingsort zum Musik hören, Holly Humberstone.
1: My favorite time to listen to music is on the train. For some reason, I think that music just hits different when you're on the move.
0: To love somebody.

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14: Ganz Österreich im Song Contest Fieber und es gibt vor Samstag vor dem Finale schon den ersten Skandal. Es geht um den Auftritt der Deutschen. Es

0: Geht um den Auftritt von Sarah Engels.
1: Sie ist zu dick für das Kleid und ein bisschen weniger fressen wäre nicht schlecht gewesen, hä? So gemeine Body-Shaming-Kommentare auf X wegen des Outfits von der Deutschen beim Song Contest.
2: Die schaut richtig scharf aus.
0: Ja, ich weiß auch nicht. Vielleicht, Marlene, darfst du es nochmal sagen?
2: Du bist scharf, Sarah.
0: Ich darf es leider nicht mehr sagen. Guten Morgen.

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1: Es ist nur ein Satz. 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Und dieser eine Satz kann ihr so viel bringen. Es kann jederzeit passieren, wie bei der Nadja, wo gleich alle mithören.
2: Echt?
3: Boah, das war jetzt gerade so knapp, Nadja.
2: Hallo.
3: Oh, hallo. Du weißt noch nicht, worum es geht, oder?
2: Nein, der 10.000 Euro Anruf.
3: Ja, okay, du weißt doch, worum es geht. Ja, warum hast du so abgehoben?
2: Na geh, okay. Echt jetzt?
3: Ja, leider ja.
2: Na geh, scheiße.
3: Ja. Bitte, das wären jetzt deine 10.000 Euro gewesen, Nadja, und der Opel Astra Electric für ein Jahr, würde es nach Machtrenk gehen.
2: Ja.
1: Ob Machtrenk, Matze, Maria Hilf, Malnitz oder Matrei. Uns ist es ganz egal, wo unser 10.000 Euro Geldkoffer und Opel Astra Electric für ein Jahr hingehen. Hauptsache, du hebst richtig ab, wenn Anita dich anruft. Und generell immer richtig abheben. Es könnte jederzeit die Anita sein. Wir wollen es ja verschenken und wir wollen es ja loswerden. An dich. 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

0: Wir sind mittendrin in den Eisheiligen. Heute der Bonifatius-Tag.
1: Aha.
0: Spruch dazu lese ich da in diesem Online-Kalender. Der Bonifatius bringt das Ende der Kälte, doch traue nicht zu früh dem grünen Felde.
2: Okay, Theo.
0: Auch wieder was gelernt. Ich sag
2: Bildungsauftrag
0: heute
2: für heute erledigt.
0: Ja. Aber ich sag,
2: ja?
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2: Machen wir weiter.
0: Gleich,
2: gell?
0: Volle Abwechslung mit Zähne zum Stück für dich auf Krone-Hit, weil das Leben ein Hit ist, Zähne zum Stück, aber noch besser sind.
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0: Erste Regenwolken jetzt auch in Wien mit dabei, St. Pölten auch schon in Gmunden. Einiges an Regen und ja, in den Bergen in Tirol, Salzburg, Innergebirge, auch Osttirol. Da haben wir Nebel mit dabei, da haben wir Schneefall mit dabei. Teilweise sogar richtig stark, zum Beispiel in Ischgl aktuell. Ja, 15 Grad heute maximal, breitet sich immer mehr ins Meer aus. Morgen am Freitag dann wieder grau in grau, nur ganz ein bisschen Sonne in der Früh oder am Vormittag. Viele Regenschauer, vor allem am Nachmittag und Abend zwischen Vorarlberg und Kärnten.
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0: 11.46 Uhr, halt zu dir ins Auto auf der A2 Richtung Wien zwischen Bad Waltersdorf und Hartberg. Da geht's langsam daran vorbei, da ist vorhin ein Unfall passiert und an diesem Unfall wird aktuell gearbeitet. Stau gibt's aber keinen. Kärnten bei Felden, 20 Minuten mehr in der Ortsdurchfahrt. Da ist heute Autotuning-Treffen und vor der Grenze Spielfeld aktuell ein Plus von 10 Minuten Richtung Slowenien. 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
2: An diese Meldung erinnerst du dich sicher. Abwasseranalysen haben ergeben, dass Kufstein den höchsten Pro-Kopf-Kokainverbrauch in ganz Österreich hat. Jetzt vielleicht nicht mehr. Die Polizei konnte jetzt eine Drogenbande schnappen. Mehr dazu gleich. Der Regen durchkreuzt vielleicht deine Wochenendpläne, er ist aber enorm wichtig. In Tirol konnte jetzt die Waldbrandgefahr wieder aufgehoben werden. Landwirte betonen aber, das ist nur ein Tropfen auf dem heißen Stein. Der März und April waren so trocken, dass der Regen der letzten Tage noch lange nicht ausreicht. Die ehemals rechte Hand des ukrainischen Präsidenten Andrei Tschermak sitzt jetzt in Untersuchungshaft. Das hat das oberste Antikorruptionsgericht angeordnet. Ihm wird Geldwäsche vorgeworfen. Er und 5 weitere Verdächtige sollen in illegale Millionengeschäfte bei einem Luxusbauprojekt verwickelt gewesen sein. Der Jackpot steigt bei Lotto 6 aus 45. Bei der gestrigen Ziehung hat niemand die 6 richtigen getippt. Das heißt Doppeljackpot. Das heißt mit ein bisschen Glück 2,3 Millionen Euro für dich bei der nächsten Ziehung. Wir schauen nochmal nach Kufstein. Die Polizei hat jetzt eine Drogenbande gefasst, die unter anderem seit Jahren Kufsteine mit Drogen versorgt haben soll. Der Kopf der Bande sowie 3 weitere Mitglieder sind festgenommen worden. Sie sollen 8 Millionen Euro mit Drogen erwirtschaftet haben.
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23: Heyo, ich bin's, der Theo.

0: so als ein Ganzer und schwebt wie so eine Duftwolke einfach durch seine Wohnung. Ja, das ist klassische Me-Time bei mir.
1: Perfektes Programm für heute.
0: Ja,
1: auch,
0: enjoy.
1: Vielleicht mache ich das auch heute zum ersten Mal in meinem Leben.
0: Ja, Theo, gelobe Besserung. Wenn ihr das riechen könnt, geht's nicht
1: spannend. Okay, zum Duschen gleich. Dafür ein richtiger Banger. Natasha Bedingfield, Unwritten, gleich für dich hier auf Krone Hit.
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1: Manuela, 30 Sekunden. Kein Ja sagen, kein Nein sagen, kein Theo sagen. Alles klar?
2: Genau.
1: Los geht's. Regeln hast du verstanden?
2: Ja.
1: Das heißt bei dem Wetter eher Couch?
2: Absolut.
1: Bitte? Absolut hast du gesagt?
2: Absolut, genau.
1: Und was kurz zum Essen und fertig, oder wie?
2: Das stimmt, ja.
1: Das war ein Ja.
2: Ja, kann man nichts machen, gell?
1: Na, kann man nichts machen. Wenn auch du gegen mich Ja, Nein, Theo spielen willst, dann melde dich dafür jetzt an in der Winson Online auf Krone Hit.

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3: Durch den Donnerstagnachmittag am Feiertag mit Krone Hit. Und was wir feiern heute? Na, klar, Abwechslung, Musik. Volle Hits der vollen Stunde feiern wir und spiele ich dir auch gleich für deinen Nachmittag. Hier, Theo Kämmerer da.
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3: Teilweise gar nicht mal so wenig Schnee mit dabei. Oder auch Regen im Salzburger Innergebirg, in Osttirol, auch in Tirol mit dabei. Also ordentlich. 15 Grad sind heute maximal drinnen. Der Nachmittag wird immer regnerischer und immer bewölkter. Morgen am Freitag, dann am Vormittag ein bisschen Sonne mit dabei, auch in der Früh. Und dann aber wieder grau in grau, viele, viele Wolken, Regenschauer. Vor allem morgen Nachmittag und morgen Abend zwischen Vorarlberg und Kärnten.
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3: 12.46 Uhr halt zu dir ins Auto, powered by ÖAMTC. Es ist alles frei auf den Straßen. Gute Fahrt.
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14: Hallo?
15: Na, endlich!
14: Ja,
15: was ist denn mit dir los?
14: Warum? Keine Ahnung.
15: Wieso ghostest du mich schon wieder und hältst
14: also,
15: nicht ab?
14: Ich wusste ja nicht, also sorry,
15: ich
14: mein, aber...
15: wie oft soll ich noch anrufen? Schön langsam geht's mir, echt.
16: Oh je. 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

Krone-Hit am Feiertag. Es gibt ja diese Regentänze, diese Traditionen in Nordamerika. Vielleicht funktioniert das umgekehrt ja auch. Du tanzt nicht für den Regen, sondern dass der Sommer kommt. Ich finde, der Hit wird sich gut als Beat für so einen Sonnentanz anbieten. Calvin Harris mit Summer, jetzt für dich auf Krone-Hit. Volle Hits zur vollen Stunde, auch bei dem Wetter. 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

0: Krone-Hit am Feiertag, heute am Donnerstag. Es gibt so Momente, wo du denkst so, uiuiuiui, gerade vorher so einen erlebt. Von der Couch aufstehen und dann merkst du plötzlich, ah ja, der Kreislauf, der bleibt liegen. Oder man sieht dann diese Sternel, beides vorher passiert. Aber hey, auch okay, dann leg dich einfach wieder zu deinem Kreislauf auf die Couch. Es ist Feiertag, bitte. Und dazu gleich mehr von der weißen Musik für dich. Gleich Handtricks und Golden.
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1: Heute zweites Semifinale beim Eurovision Song Contest. Cross Madrid außer Konkurrenz auch an, ist ja schon fix am Start als Gastgeberland mit dabei beim Finale dann am Samstag in der Wiener Stadthalle. Aber heute hören wir ihn zum ersten Mal mit seinem Hit Tanzschein live auf der Song Contest Bühne. Ich finde, Cosmo sollte ja noch ein bisschen am Text feilen. Ich finde gerade ganz Österreich. 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
1: Feiertag! Und bei dem Wetter mal ohne FOMO, wenn du nur auf der Couch liegst, ja, du verpasst nichts draußen, ganz ehrlich. Mal daheim alles auf Vordermann bringen, faul sein, nichts machen. Wir sind die meiste Musik. 1:45 ist es gleich. Ich bin Matthias Daniel.
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1: Viele Wolken heute Nachmittag, von Westen her auch immer wieder Regen. Die Temperaturen meist zwischen 7 und 15 Grad, nur im Osten können es 19 werden. Morgen Freitag kühl, bewölkt und zeitweise nass, der meiste Regen im Westen und teilweise auch im Süden. 17 Grad sind im Osten möglich morgen. Samstag sehr kühl, 14 Grad höchstens, trüb und regnerisch, erst nachmittags dann häufiger Regenpausen.
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1: Eigentlich nichts los in Österreich auf den Straßen, aber denk dran, rund um Velten und Reifnitz in Kärnten gibt es immer wieder Staus wegen der GTI-Fahrerinnen und Fahrer an diesem Feiertag. Ansonsten, wenn dir was auffällt, sag Bescheid. 077 11 2 77 11. Was ist los am Feiertag? Was gibt's denn Neues? Bei mir ist Felix Jäger.
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5: Die USA und China sind sich in vielen Dingen nicht einig, in einer Sache aber schon. Die Straße von Hormus muss offen bleiben. Sowohl US-Präsident Donald Trump als auch Chinas Präsident Xi Jinping betonen das heute bei ihrem Treffen in Peking. Der Iran gibt heute aber den USA an ihrer Blockade die Schuld daran, dass die Straße derzeit nicht befahrbar ist. Österreich und Ungarn sollen sich nächste Woche wieder annähern. Am kommenden Donnerstag empfängt Bundeskanzler Christian Stocker den neuen ungarischen Premier Peter Mordja. Themen bei dem Treffen sollen unter anderem das EU-Budget und Zusammenarbeit bei Migration und Sicherheit sein. Die Passagiere von dem Kreuzfahrtschiff in Frankreich, auf dem es eine Welle von Magen-Darm-Erkrankungen gibt, dürfen das Boot verlassen. Mittlerweile weiß man, dass es sich um einen Norovirus-Ausbruch handelt. Schwere Fälle gibt es bisher nicht. Der 92-Jährige, der an Bord gestorben ist, war nicht von der Krankheit betroffen. Seinen Führerschein buchstäblich vor die Wand gefahren hat ein 22-Jähriger in Bregenz. Betrunken und mit überhöhter Geschwindigkeit ist er in die Wand von einer Tiefgarage gerast. Er und seine beiden Mitfahrer werden verletzt. 1,6 Promille stellt der Alkomat bei dem Fahrer fest. Der Führerschein ist jetzt weg. Der Einbruch in einen Supermarkt in Wien ist nicht ganz so gelaufen, wie sich das ein Mann vorgestellt hat. Der Ungar hat die Schiebetür des Geschäfts im 3. Bezirk aufgedrückt und sich ein alkoholisches Getränk genehmigt. Das Problem, danach ist er noch im Geschäft eingeschlafen. Ein Mitarbeiter findet ihn in der Früh und alarmiert die Polizei.
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0: Feiertag auf Krone Hit, Matthias Daniel, Song Contest Wochenende. Heute ist Halbfinale 2 mit einem ersten Auftritt von unserem Cosmo. Nicht im Wettbewerb, nur Show-Act, der ist gesetzt fürs Finale. ChatGPT schätzt die Chance von unserem Beitrag übrigens sehr gering ein, ja, am Samstag.
1: Was aber für ihn spricht, Startnummer 25 ist ein richtig guter Slot.
0: Aha.
1: Das Finale abzuschließen bleibt oft besser im Kopf. Heimvorteil in Wien kann emotional pushen. Tanzschein ist ein Song, der live funktionieren kann, wenn die Performance komplett aufgeht und die Stimmung in der Halle überspringt.
0: Aber hey, GPT, wie gefällt dir denn persönlich der österreichische Beitrag?
1: Ich finde, Tanzschein hat etwas sehr Sympathisches.
0: Ha?
1: Der Song wirkt nicht kalkuliert auf

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1: 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Falsch ist, hallo, ja bitte, dein Nachname, das kostet dich alles Kohle. In jeder Zeit könnte es wieder unsere Anita Bleidinger sein. Auch am Fenstertag morgen, ja, macht sie ihre Anrufe, nur wenn sie den Satz hört beim Rangehen. Gibt es 10.000 Euro und den neuen Opel Astra Electric. 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
2: Christi Himmelfahrt. In der Gegenrichtung kommt Wasser. Einiges an Regen steht auch fürs Public Viewing vom Halbfinale. Im Song Contest heute nicht so trocken aus, leider. Genau, Trends gleich. Jetzt haben wir es 3:45. Ich bin Matthias Daniel.
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2: Dick bewölkt bleibt der Nachmittag, von Westen her immer wieder neue Schauer. 7 bis 15 Grad meist nur als Höchstwerte, nur weiter östlich sind es mehr. Freitag kühl, 17 Grad, das Höchsttaggefühle, bewölkt und weiterhin zeitweise nass, vor allem wieder im Westen und auch in Kärnten und der Steiermark. Samstag sehr kühl mit 14 Grad, trüb und regnerisch, erst nachmittags legt der Regen auch mal Pausen ein.
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2: 14.46 Uhr, die GT-Fahrerinnen und Fahrer sind los. Rund um Felden und Reifnitz gibt es immer wieder Staus. Am besten großräumig ausweichen über die A2. Außerdem ist in Oberösterreich die A9 gesperrt. Bei der Auffahrt Spital am Pürn, da hat ein Fahrzeug Öl verloren. Am besten ausweichen über die Ausfahrt Windisch-Garsten. 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

0: endlich frei, endlich mal daheim um die Zeit. Ja, dein Haustier starrt dich ganz verwirrt derzeit an. Schön, dass du Corona-Hit aufgedreht hast. Unterwegs ja auch vielleicht Weinfrühling in der Wachau. Fußball schauen, Family-Verpflichtungen. Es gibt ein paar Partys. Und natürlich Song Contest, Public Viewing heute Abend. Momentan übrigens sieht es so aus, als würde es so 18 Uhr, 19 Uhr schon mal schütten. Und könnte aber dann zum Start des Halbfinales um 21 Uhr nur mal so ein Tröpfchen sein. Mit Glück. Das ist schon das Höchste, was wir hoffen können. Die Trends der nächsten zwei Tage gibt's jetzt.
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0: Im Osten heute am mildesten 19 Grad. Und die hat zum Beispiel in Podersdorf bereits erreicht. Rechne weiterhin mit Regenschauern und keiner Sonne. Freitag kühl, bewölkt und zeitweise nass. Der Meisterregen kommt morgen im Westen und im Süden. Samstag sehr kühl, 14 Grad schon das höchste der Gefühle. Es bleibt grau und nass. Erst nachmittags legt der Regen dann auch mal Pausen ein.
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0: Feiertag nicht viel los, aber rund um Velten, rund um Reifnitz, du weißt, GTI-FahrerInnen sind unterwegs, deswegen gibt es immer mal wieder Verzögerungen. Am besten ausweichen großräumig über die Autobahn, über die A2. Fällt dir was auf, ruf durch 077 11 2 77 11. Dankeschön, volle Fahrt voraus.
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0: endlich frei, endlich Zeit für dich. Dass man nicht die Kollegin was braucht, ausgerechnet, wenn gerade dein Lieblingshit läuft. Ne? Heute ist übrigens Donnerstag. Passt ja auch alles, wie Sonntag vorkommt heute, wie mir. Ja, sei es gesagt. Ich bin Matthias Daniel, wir haben es 3:15.
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0: Dick bewölkt, die Abendstunden, häufig Regen, auch über Nacht. Zwischen 3 und 11 Grad dann die Tiefstwerte. Freitag 17 Grad als höchstes der Gefühle. Bewölkt und zeitweise nass, vor allem wieder im Westen und im Süden. Samstag sehr kühl, 14 Grad höchstens. Es bleibt trüb und regnerisch. Erst nachmittags legt der Regen langsam ein paar Pausen ein.
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0: 15.45 Uhr, der Kronit-Verkehrscheck, powered by ÖAMTC. A9 in Oberösterreich, Sperre in beiden Richtungen. Die Auffahrtsspital am Pürn ist dicht. Da hat ein Fahrzeug Öl verloren. Am besten ausweichen über Windischgarsten. A2 Richtung Wien zwischen Wolfsberg Nord und Bad St. Leonhard. Die rechte Spur ist gesperrt nach einem Unfall. Und A2 Richtung Italien. Hier ein Unfall bei Villach. Das sorgt dafür, dass nur der Pannenstreifen frei ist. Es staut. Was gibt's Neues? Das Update von Felix Jäger.
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3: In Großbritannien geht die Regierungskrise weiter und der Druck auf Premier Keir Starmer steigt. Der Gesundheitsminister Wes Streeting verkündet seinen Rücktritt. Die Begründung, er hat das Vertrauen in Starmer verloren. Für ihn ist klar, Starmer wird die Labour-Partei nicht in die nächsten Parlamentswahlen führen, schreibt er. Es wird spekuliert, dass Streeting Starmer herausfordern und selbst Parteichef werden will. Die Grünen kritisieren heute wieder die Budgetkonsolidierung der Bundesregierung. Im aktuellen Doppelbudget werden Superreiche noch immer verschont. Hohe Einkommen und Vermögen leisten nur 1% Beitrag zur Konsolidierung. 40% treffen dafür aber die breite Allgemeinheit mit Kürzungen, geringeren Entlastungen oder höheren Gebühren. Jetzt könnte zumindest teilweise klar sein, warum im Abwasser von Kufstein doppelt so viel Kokain nachgewiesen worden ist wie in Wien. Das Landeskriminalamt hat dort jetzt eine Drogenbande ausgehoben. Ein Iraner und 4 Mitglieder sind festgenommen worden. 8 Millionen Euro soll die Gruppe mit dem Drogenhandel erwirtschaftet haben. Die Fußballszene trauert um Alfred Tata. Der Ex-Spieler, Trainer und TV-Experte ist im Alter von 62 Jahren gestorben. Als Trainer war Tata unter anderem bei der Admira und in Mattersburg im Amt. In den letzten Jahren war er bei Sky als TV-Experte tätig. Tata ist vor 2 Jahren an der unheilbaren Nervenkrankheit ALS erkrankt. Der mögliche Badeurlaub in Italien steht in diesem Jahr unter einem guten Stern. 525 italienische Strände sind dieses Jahr mit der sogenannten blauen Flagge ausgezeichnet worden, eines der wichtigsten internationalen Umwelt- und Qualitätslabels. Mit 35 Auszeichnungen ist die Region Ligurien der landesweite Spitzenreiter.
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0: Ich bin's, Matthias, Krone Hits. Also Star möchte ich keiner sein. Was ein Aufwand dann gleich deine Hochzeit sein muss. Unser Eins muss zuschauen, dass er eine schöne Feier hinkriegt, finanziell, ja, vom Aufwand. Taylor Swift heiratet zweimal, muss ja, ne? Eine Hochzeitsfeier auch für London ist jetzt angekündigt, neben der Hochzeit in New York. Heiratet aber denselben in London, na, soweit ich weiß. Keine Angst, ihren Travis, 120 Gäste, Promi-Lokal und Ständchen ihrer Sängerfreundinnen und Freunde. Wir haben sie gleich. Opa Night.
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1: Ein Anruf von Anita Pleidinger trennt dich noch von 10.000 Euro. Und morgen könnte es schon wieder soweit sein. Denn klar, auch am Fenstertag macht sie ihre Anrufe. Schreib dich auf die Liste, schreib dich auf kronehit.at. Und dann reagier richtig, egal wann's klingelt, was da steht vielleicht am Display, ob's ein Festnetz ist. Sag immer, ich höre Krone Hit, die meiste Musik. 07711, 27711, Matthias hier, hallo?
2: Ja, hallo, grüß dich, Matthias, eine Frage. Wenn die Anita anruft, ist das eine bestimmte Nummer oder ist das eine Handynummer? Oder weiß man das, wie mit einer Vorwahl oder wie weiß man das?
1: Naja, im Prinzip kannst du es leider vorher nicht sagen, wer da dran ist. Also es steht entweder unterdrückt da oder sie ruft mit einer Nummer an, die wir hier im Sender vergeben haben.
2: Okay, aber kann auch eine Handynummer sein?
1: Das kann auch eine Handynummer sein, ja. Alles möglich, es muss auch alles nicht unterdrückt sein. Das kann auch wirklich eine Nummer dastehen am Display. Oder Festnetz zum Beispiel, da wäre es auch wichtig, wenn du nie wissen kannst, wer dran ist.
2: Ja, Festnetz auch, sowieso. Super, perfekt.
1: Viel Glück, morgen. Baby,

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1: Liebe Grüße aus deinem Handy raus. Für viele habe ich es mir auch gerade in der Bluetooth-Box gemütlich gemacht. Oder im Smartspeaker. Überall läuft Krone Hit. Schönen Feiertag. Willkommen. Danke fürs Einschalten. 14.05. heute Christi Himmelfahrt. Ich bin's, Matthias Daniel.
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1: Es bleibt dick bewölkt heute Abend, häufig Regen, auch über Nacht. Zwischen 3 und 11 Grad dabei, die Tiefstwerte. Im Osten kann es morgen bis zu 17 Grad kriegen, ansonsten sind wir oft weit drunter. Bewölkt und zeitweise nass den ganzen Tag. Meist der Regen kommt zusammen in Kärnten und der Steiermark oder auch im Westen. Samstag sehr kühl mit 14 Grad höchstens, meist trüb und regnerisch.
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1: 16.46 Uhr und gute Nachrichten. Aktuell nichts los auf den Straßen. Volle Fahrt voraus.
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0: Thank you, DJ.
1: Er hat sich auch gerade Kronhit ganz laut aufgedreht zum Wohnung putzen. So wie ich heute schon. Badewanne geschrubbt, bist du leppert. Meine Lieblingstätigkeit im Haushalt. Schön, dass du uns hörst. Wir sind die meiste Musik. Mit Loi aus Mannheim jetzt mit Red Eyes.

0: Ugel. Ein Superstar-DJ, der keinen Bock mehr hat auf Nachtschichten. Ich spiele nur mehr tagsüber. Schockt er jetzt alle. Oder bei Festivals am frühen Abend. Für seine Gesundheit nämlich. Körperlich als auch mental. Einzige Ausnahme Ibiza bei seiner wöchentlichen Party im Hai. Da stellt er sich dann tatsächlich um 3 Uhr früh rein. So wie alle Headliner dort. Und da ist es auch wert. Die meiste Musik.
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0: Dick bewölkt dieser Abend, auch über Nacht regnerisch, 3 bis 11 Grad dabei als Tiefstwerte. Morgen Freitag kühl, bewölkt und immer wieder nass. Am meisten kommt in Kärnten, in der Steiermark und teilweise auch in Vorarlberg und Tirol. Im Osten kann es ein bisschen wärmer werden, bis zu 17 Grad, ansonsten eher um die 15. Auch Samstag sehr kühl für alle, meist trüb und regnerisch, erst nachmittags längere Regenpausen.
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0: 17.22 Uhr, der Krone-Hit Verkehrscheck. Achtung Nordbrücke, statt einwärts, die rechte Spur ist blockiert in Wien. Stau. Defektes Fahrzeug ist schuld. Ansonsten aber nichts gemeldet. Fällt dir was auf, ruf durch. 07711 27711. Dankeschön, volle Fahrt voraus.
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15: Ganz Österreich im Song Contest Fieber und es gibt vor Samstag vor dem Finale schon den ersten Skandal. Es geht um den Auftritt der Deutschen, es geht um den Auftritt von Sarah Engels.
16: Sie ist zu dick für das Kleid und ein bisschen weniger fressen wäre nicht schlecht gewesen, hä?
15: Wahnsinn,
16: so gemeine Bodyshaming-Kommentare auf X wegen des Outfits von der Deutschen beim Song Contest. 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
15: Ja, ich
16: bitte.
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15: Ich darf es leider nicht mehr sagen. Guten Morgen.
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0: 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Feiertag mit Matthias Daniel. Song Contest im eigenen Land. Mein Gott, da muss jeder ein kleines Opfer bringen, ja. Einem Nachbarn der Stadthalle bauen wir jetzt die Wohnung um. Unser Telefonstreich im Krone Hit macht mich munter morgen die Woche. Ich meine, stell dir vor, der Organisationschef vom Song Contest, der ruft dich an. Der braucht spontan deine Wohnung, weil es in der Nähe der Stadthalle ist. Klar, der angebliche Song Contest-Chef ist eigentlich unser Meinrad Knapp.
1: Dürfte ich Sie bitten, können Sie mir ganz kurz sagen, wie Ihr Bart ausschaut? Weil da ist unser Superstar ein bisschen heikel. Das könnte sein, dass wir das ein bisschen adaptieren müssten. Welche Farbe hat Ihr Bart?
2: Weiß.
1: Okay, ja, weiß geht
2: es
1: gar nicht.
2: Es ist alles weiß in der Wohnung.
1: Okay, also das müssen wir, könnten Sie andere Farbe auch akzeptieren? Ich meine, weil der oder die mag rosa wahnsinnig gern. Und das müssen wir...
2: Na, dann können Sie von mir aus, würde mir nicht stören.
1: Kinderzimmer, ist da irgendwas fix eingebaut? Weil wir müssten im Kinderzimmer ehrlicherweise das rausreißen, weil der braucht einen Fitnessraum zum Retreat.
2: Die Zwischendecke ist fix verbaut.
1: Ja.
2: Das wird herausfordern, das rauszureißen, weil ich habe das wirklich festgebaut. Das wird, wie gesagt, das muss ich alles mit meiner Frau besprechen.
0: Bevor der noch Ärger kriegt mit der Gattin, ja, wir haben das aufgelöst.
2: Ich hab's gewusst, diese Stimme kenne ich. Die Stimme kenne ich. Oh mein Gott.
0: 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Jason Derulo.

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1: Ciao ragazzi, buonasera a tutti. Es ist Donnerstag, der 14. Mai. Le 17.45, 6:45 und bei uns 10 Hits am Stück. Aber auch da, volle Hits zur vollen Stunde. Wir sind die meiste Musik.
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1: Weiterhin viele Wolken und häufig Regen, jetzt am Abend speziell im Süden auch noch einzelne Gewitter möglich. Der Wind, der schwächt sich aber immerhin ab. Die Nacht gibt Tiefstwerte zwischen 3 und 11 Grad hier in manchen Alpentälern und zum Beispiel im Freiwald liegen wir bei 0 Grad. Aber an sich ist morgen Freitag die letzte Eisheilige dran, die kalte Sophie. Dementsprechend wird es auch schier, nass und unterkühlt. Ja, aber der Samstag, auch ohne Eisheilige, wird leider noch kühler.
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1: Unfall in Kärnten, demzufolge Sperre und Stau. Betrifft die A2 Richtung Wien, die Nordumfahrung Klagenfurt. Da geht es nicht durch den Erntaler Bergtunnel. Da musst du über den Klagenfurter Südring Vorlieb nehmen. Und darf ich kurz an die Nicht-Winterreifenpflicht erinnern? Die gibt es eh nicht. Aber bei so Wetter, wo es schneit, musst du entweder Sommerreifen mit Ketten haben oder wieder Winterreifen. Kontrolliert wird das zum Beispiel. Ja? Neueste Info auf der Felbertauern-Bundesstraße im Salzburger Land oder auch auf der B99. Also aufpassen, das ist nicht zu unterschätzen. Und natürlich vorsichtig fahren, egal ob bei Regen oder bei Schnee. Wir wünschen dir eine gute Fahrt. Und jetzt die wichtigsten Nachrichten von Felix Jäger.
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4: Freunde und die wichtigste Beziehung der Welt. Beim Besuch von US-Präsident Donald Trump in China ist vor allem versucht worden, Einigkeit zu beschwören. Trump und der chinesische Staatschef Xi Jinping sagen, dass man Partner und kein Rivale sein will. Auch einig sind sich beide darüber, dass die Straße von Hormuz offen bleiben muss. Beim Thema Taiwan kracht es dann aber im Gebälk. Da droht Xi den USA mit einem Konflikt, wenn das Thema falsch gehandhabt wird. Annähern sollen sich nächste Woche wieder Österreich und Ungarn. Am kommenden Donnerstag empfängt Bundeskanzler Christian Stocker den neuen ungarischen Premier Peter Mordja. Themen bei dem Treffen sollen unter anderem das EU-Budget und die Zusammenarbeit bei Migration und Sicherheit sein. Ein Ölfilm fordert in Nieder- und Oberösterreich heute mehrere Feuerwehren. Ein Spaziergänger hat den Ölfilm im Bereich des Greiner Hafens gemeldet. Mittlerweile ist er auf eine Länge von 12 Kilometern angewachsen. Eine Gefahr für die Umwelt besteht wohl nicht. Die Ursache für das Öl im Wasser ist noch nicht klar. Und die Fußballerinnen der Wiener Austria haben heute zum ersten Mal den ÖFB-Cup gewonnen. Im Finale setzen sich die Veilchen vor 4.600 Zuschauern mit 1:0 gegen Salzburg durch. Die Austrianerinnen sind damit der erste Cup-Gewinner seit 2013, der nicht St. Pölten heißt.
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0: Hit. 10 Hits am Stück. Das ist der 9. Lady Gaga. Abracadabra. 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

0: Der Krone Hit läuft und danke fürs gemeinsame Zählen von 1 bis 10. 10 jetzt im Stück. Wir sind die Meistermusik. Der Song Contest, eigentlich ja ein europäischer Bewerb und Australien ist dabei. Wie geht denn das? Naja, die sind halt dort ganz große Song Contest-Fans in Down Under. Seit über 30 Jahren picken die Aussies live vor den TV-Geräten. Und 2015, just auch in Wien, dann das grüne Licht von der EBU, der European Broadcasting Union. Und damals gleich einmal Platz 5. Und für Australien tritt heute Abend im zweiten Halbfinale Delta Goodrem an. Ziemlich bekannt in ihrer Heimat. Die sitzt unter anderem auch in der Jury von The Voice. Aber der Bekanntheitsgrad allein heißt noch gar nichts. Siehe Estland am Dienstag. Schon draußen.
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0: Die wenigsten Schauer sehe ich im Moment in Vorarlberg, Oberösterreich und im Weinviertel. Krasse Temperaturunterschiede. Die mildeste Stadt Andau mit 18, Bad Gastein dagegen nur 1 Grad. Auch morgen Freitag die Regenpausen eher überschaubar. Am 1. noch am Nachmittag im Norden und Osten. Der kälteste Tag der Woche ist übrigens nicht morgen, sondern erst am Samstag mit maximal nur 5. Ja, 5 und allerhöchstens 14 Grad.
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0: Das ist der Krone-Hit-Verkehrscheck. Weiterhin der Ehrenthaler Bergtunnel in Kärnten gesperrt. Das ist auf der A2 Richtung Wien bei der Nordumfahrung Klagenfurt. Da bleibt nichts anderes übrig, als über den Klagenfurter Südring auszuweichen. Das Ganze nach einem Unfall. Gekracht hat es auch in Oberösterreich auf der A25 der Welser Autobahn Richtung Linz, kurz nach Wels Ost. Da ist eigentlich auch schon dicht. 2 Kilometer Stau mittlerweile, Tendenz stark steigend. Wenn geht, bitte noch Möglichkeiten suchen, um auszuweichen über die A8, die Welser Westspange und die A1. Die Meldungen sind powered bei ÖRMTC. Wir wünschen dir eine gute und eine sichere Fahrt auch durch die Schauer.
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1: Ich höre Krone Hit, die meiste Musik. Der Schlüsselsatz zu sehr viel Geld. Zu 10.000 Euro. Meld dich bitte genauso beim Abheben, egal wer dran ist. Denn ist es unsere Anita Bleidinger, dann winkt dir echt diese Kohle. Daniel, bitte.
2: Ich bin halt bei Krone Hit angerufen worden, so wie ich jetzt gesehen.
1: Aha.
2: So, und dann ich rufe mal bei einer anderen Nummer zurück, bei der Nummer, was mir angerufen hat, die hat nämlich nicht abgehebt.
1: Okay.
2: Ich habe immer andere Nummer gelöscht, sollte ich mal
1: nachfragen. Also an sich kann Anita jederzeit anrufen, also mit verschiedenen Nummern, Festnetz, Mobil unterdrückt. Muss aber auch nicht sein, dass sie es bei dir gerade heute in dem Moment war.
3: Du, weißt du, was du machen kannst? Die Sprachbox aktivieren und draufreden. Ich höre Krone Hit, die meiste Musik, das gilt dann auch.
2: Ja, das hätte ich schon mal probiert, aber es hat nicht funktioniert.
1: Ja, Garantie, dass sie mir deine Nummer anwählt, gibt es ja auch nicht. Das ist irgendwie auch klar, aber du kannst die Anrufchance noch erhöhen, wenn du Anita deine Nummer gibst auf kronehit.at, dann stehst du auf ihrer Liste. Aber bei allem hin und her nicht auf das Wichtigste vergessen. Aufs Richtige abheben und aufs Richtige antworten vor allem. Ich höre Krone Hit, die meiste Musik. D'accordo? Okay. The Weeknd here, Blinding Lights. Wir sind die meiste Musik.

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1: Einmal machen wir noch für den heutigen Tag 10 jetzt am Stück. Da. Warum nicht? Erst einmal haben wir viel Zeit. Gibt's ja keine News-Updates. Weniger schlechte Nachrichten, mehr meiste Musik. Erst nächste Stunde wieder was, okay? Sono di Giotte 45, 3 Viertel 7 und ich bin Ottavio Nuccio. Ciao a tutti e benvenuti a bordo.
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1: In den Landeshauptstädten hat es zwischen 7 und 13 Grad und so ist der Range auch morgen Abend, das schicke ich gleich voraus. Die stärksten und auch flächendeckendsten Schauer, die sehe ich gerade in Tirol, also zwischen Landeck kannst du sagen und Leoben. Und passiert natürlich auch Kärnten und gerade dort ist es ziemlich arg. Morgen Freitag geht es in derselben Tonart wie heute weiter, nur im Osten kriegt es bis zu 17 Grad, alle anderen liegen deutlich drunter.
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1: Hier ist der Krone-Hit-Verkehrscheck, powered by ÖRMTC. Oberösterreich, A25 Richtung Linz. Im Baustellenbereich hat es gekracht, kurz nach Wels Ost. Dieser Abschnitt ist gesperrt. 2 Kilometer Stau. Wenn möglich, noch bitte ausweichen über die A8, die Welser Westspange und die A1. Dafür ist in Kärnten wieder alles okay. Frei befahrbar, die A2 Richtung Wien, Nordumfahrung Klagenfurt. Der Ehrenthaler Bergtunnel ist wieder frei, Unfallstelle geräumt. Dann wünschen wir dir eine gute und eine sichere Fahrt.
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4: NASA-Astronautin oder doch Schauspielerin aus Mad Max? Ich bin der Flo vom Social-Media-Team mit dem Faktencheck. Aktuell wird online behauptet, NASA-Astronautin Christina Koch sei im Film Mad Max Fury Road zu sehen. Als Beweis kursieren ein IMDb-Eintrag und ein Setfoto aus dem Film. Zwar gibt es tatsächlich eine Darstellerin namens Christina Koch im Umfeld des Films, dabei handelt es sich aber offenbar nicht um die bekannte NASA-Astronautin. Die Behauptung, die basiert vor allem auf einer einfachen Namensgleichheit. Auch das oft geteilte Filmfoto soll falsch zugeordnet worden sein. Laut Faktencheckern zeigt die markierte Person eine andere Schauspielerin. Die echte Christina Koch ist Ingenieurin, Physikerin und seit Jahren dokumentiert Teil des NASA-Astronautenprogramms. Hinweise darauf, dass Raumfahrtmissionen deshalb inszeniert sein sollen, die gibt's nicht. Alle Infos online bei uns auf kronehit.at.
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ohne Hit. 10 Hits am Stück. Das ist der fünfte Holly Humberstone To Love Somebody. 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

0: Und auch diese 10 Hits am Stück sind vorbei. Wir sind die meiste Musik, das gibt's nur auf Krone Hit. Eigentlich ist ja heute schon verlängertes Wochenende, kann man sagen. Nichtsdestotrotz bleiben wir unserer Tradition treu und läuten es morgen um 13 Uhr mit dem Wahnsinns-Weekend-Start ein. Das heißt, Christian Mederitz spielt deine für unser Programm unüblichen Hits. Ja, das wünschst du dir fleißig per Mail unter radio@kronehit.at. Wir haben da wirklich eine sehr, sehr lange Liste. Und auch wir in der Redaktion zelebrieren diese eine Stunde bis 14 Uhr so richtig fett mit.
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0: Schauerpause in Vorarlberg. Ist es nur am untersten Zipfel unterhalb von St. Gallenkirch noch was da? Beim Rest des Landes schaut es anders aus. Vor allem zwischen Tirol und der Steiermark ist es nicht ohne. Auch im Mühl- und Waldviertel regnet es stärker. Viele Wolken und einiges an Regen auch morgen Freitag. Ja, und die Temperaturen, die bleiben ziemlich gedämpft. Maximal 7 bis 15 im Osten, gehen sich vielleicht noch 17 Grad aus.
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0: Hier ist der Krone-Hit Verkehrscheck, powered by ÖMTC. Jetzt ist wieder alles frei auf Österreichstraßen, denn die Unfallstelle in Oberösterreich auf 25 Richtung Linz, kurz nach Wels-Ost, ist geräumt. Da gibt es auch keinen Stau mehr. Also gute und sichere Fahrt.
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1: Jetzt machst du gerade Indoor daheim einen Workout oder Yoga oder du bist gerade im Trockenleo, weil es gerade nicht regnet und joggst draußen mit Smartphone, Kopfhörer. Ja, wenn es läutet, anhalten. Ja, und kurz auch innehalten, tief ein- und ausatmen und aufpassen auf die Antwort. Nämlich, ich höre Krone-Hit, die meiste Musik. 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

0: Herzlich willkommen zu deinen Lieblingshits am Punkt, um Punkt. Dazu stehen wir von Krone Hit. Wir sind die meiste Musik und ich bin Ottavio Nuccio. Ciao ragazzi, grazie per l'ascolto. Sono le 8 meno un quarto, 3 viertel 8.
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0: Keine Änderung. Weiterhin viele Wolken, häufig Regen. Speziell am Abend noch im Süden. Eventuell noch einzelne Gewitter möglich, aber der Wind wird wenigstens schwächer. Die Nacht gibt Tiefstwerte her zwischen 3 und 11 Grad. Mancherorts, wie zum Beispiel im Freiwald, auch nur 0 Grad. An sich ist morgen Freitag die letzte Eisheilige dran. Signora Kalte Sophie, aber ja, dementsprechend wird es natürlich schier, nass, unterkühlt, das ist sowieso Standardprogramm. Aber der Samstag, der wird noch kühler als morgen, auch ohne Eisheiligen.
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0: Eine Meldung aus Tirol in diesem Krone-Hit-Verkehrscheck. A12, Landeckertunnel gesperrt wegen Bauarbeiten über Nacht. Zubringer Vlies ist das Ganze. Eine Umleitung ist eingerichtet, Folge dieser. Und dann passt das schon. Und wenn was anderes reinkommt, meldet uns das der ÖRMTC oder auch du vor Ort. 077 11 277 11. Wir wünschen dir eine gute Fahrt. Und jetzt zu Felix Jäger in die Krone-Hit-Nachrichtenredaktion.
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3: Großbritannien steckt in der Regierungskrise. Der Gesundheitsminister Wes Streeting tritt heute zurück aus Protest gegen Premier Keir Starmer. Er schreibt in seinem Statement, dass er das Vertrauen in Starmer verloren hat. Jetzt wird erwartet, dass Streeting Starmer um den Parteivorsitz herausfordert. Ausgelöst hat die Krise die herbe Klatsche für die Labour-Partei bei den Regionalwahlen. In der spanischen Hofreitschule in Wien dürften Mitarbeiter über Jahre in die Kasse gegriffen und Geld abgezweigt haben. Rund 1 Million Euro fehlt. Verdächtig werden 2 Mitarbeiter, die nicht mehr im Unternehmen tätig sind. Aufgefallen ist das Ganze erst bei einer internen Prüfung. Die Hofreitschule will rechtliche Schritte einleiten. Die Passagiere von dem Kreuzfahrtschiff in Frankreich, auf dem es eine Welle von Magen-Darm-Erkrankungen gegeben hat, dürfen das Boot verlassen. Mittlerweile weiß man, dass es sich um einen Norovirus-Ausbruch handelt. Schwere Fälle gibt es bisher nicht. Der 92-Jährige, der an Bord gestorben ist, war nicht von der Krankheit betroffen. Beim Eurovision Song Contest in Wien findet heute Abend das 2. Semifinale statt. Unter anderem tritt da heute Abend auch Dänemark an, das bei den Wettquoten auch zum Favoritenkreis auf den Sieg gezählt wird. Außerdem darf unser Act Cosmo heute Abend außer Konkurrenz seinen Song performen. Und Austria Lustenau ist zurück in der Fußball-Bundesliga. Die Vorarlberger gewinnen heute gegen Amstetten mit 2:1 und sichern sich neben dem Meistertitel in der zweiten Liga auch den Aufstieg.

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1: Ab Pfingstmontag tourt er durch Nordamerika. Alex Warren hier mit Fever Dream auf Krone Hit. 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

0: Vielen Dank, dass bei dir Krone Hit läuft. Immer wieder taucht die Frage auf, 10.000 Schritte soll man ja gehen, das ist so gesund. Muss man die wirklich gehen? Ja, nein. Angeblich reichen laut neuesten Forschungen jetzt auch 7.000 Schritte. Ich habe mal bei mir gestoppt. Also ich brauche ganz genau 1 Stunde 19 Minuten für 10.000 Schritte. Also eine Schrittlänge ist bei mir jetzt ein 80 Zentimeter. Und jetzt gibt es aber einen Trend, der heißt Japanese Walking. Habe ich auch schon ausprobiert. Das ist so 3 Minuten normales Gehen, 3 Minuten schnell gehen, 3 Minuten normales Gehen, 3 Minuten schnell gehen. Das Ganze 5-mal im Wechsel. Dann kommst du auf insgesamt 30 Minuten Bewegung. Und das ist genauso effektiv wie 10.000 Schritte. Mama. Zeit gespart, oder? 1 Stunde 19 versus halbe Stunde. Gib was her.
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0: Die wenigsten Schauer, darf man ja auch einmal sagen, sehe ich im Moment in Oberösterreich, ja, definitiv, und in Vorarlberg. Wir haben einen Temperaturrange, ja, der ist auch nicht ohne. In Innsbruck hat es 7 Grad, in Eisenstadt 13. Diesen Range gibt es morgen auch. In Teilen Tirols ist der Regen stark, Mühl- und Waldviertel und ganz besonders in Kärnten. Und morgen Freitag geht es in derselben Tonart wie heute weiter. Und nur im Osten, wirklich nur dort, kriegt es bis zu 17 Grad. Alle anderen liegen deutlich darunter.
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0: Sperre in Tirol und Unfall in Wien. Das sind die 2 Meldungen in diesem Krone-Hit-Verkehrscheck, powered by ÖAMTC. Tirol A12 Landeckertunnel ist dicht, also am Zubringer Fließ. Bis morgen 6 Uhr, da wird gewerkelt. Da siehst du dir Landeck by Night an. Und kurzer Stau in Wien. Da hat es auf dem äußeren Maria-Hilfer-Gürtel bei der Sechshauser-Straße gekracht. Ist jetzt aber alles nicht so tragisch. Wir wünschen dir eine gute Fahrt.
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1: Das ganze Land wartet auf den einen einzigen Anruf von Anita Bleidinger. Der bringt ganz viel Kohle mit dem richtigen Abheben. Mit Ich höre Krone Hit die meiste Musik. Der bringt 10.000 Euro. Rosa, buonasera, bitteschön.
2: Es dürfen schon ältere auch.
1: Na, selbstverständlich, um Gottes Willen, natürlich.
2: Diese Jungen, die heben alle falsch ab. Ich denke mir, dauernd werden Rümmel heute angerufen, was ja natürlich in Ordnung ist.
1: Ja, das ist ja die Macht der Gewohnheit. Wie hebst du normal ab jetzt, ganz normal? Mit dem Familiennamen oder mit Hallo oder ja bitte, was sagst du da? Hallo wahrscheinlich, oder? So wie.
2: Ja, aber wenn da fremde Nummer ist, würde ich das immer sagen. Ich höre Krone Hit die meiste Musik. Also, die Anita kann mich ruhig testen.
1: Ma certamente, Rosa, dein Stichwort Anmeldung war ganz gut. Es muss jetzt nicht sein, aber natürlich, ich nehme an, du bist angemeldet auf Krone.at und hast Anita deine Nummer, wie sagt man das, unter die Nase geschoben. Mach's auch du, dann bist du auf der Anrufliste. Das hat Priorität, ragazzi.

Achtung, Ragazzi, hier ist der Krone-Hit-Verkehrscheck powered bei ÖMTC. Wir haben einen Geisterfahrer unterwegs in Salzburg auf der A1 der Westautobahn. Da kommt dir im Großraum Salzburg ein Geisterfahrer entgegen. Bitte fahr in beiden Richtungen vorsichtig, überholen nicht. Ich wiederhole hingegen, Geisterfahrermeldung für Salzburg betrifft die A1, die Westautobahn. Und zwar im Großraum Salzburg kommt dir dieser Geisterfahrer entgegen. Bitte in beiden Richtungen vorsichtig fahren, nicht überholen. Wir geben Entwarnung, sobald der Geisterfahrer die Autobahn verlassen hat.

0: Hier sind volle Hits zur vollen Stunde an der Tagesordnung und Nachtordnung. Wir sind die meiste Musik. Ich freue mich, dass du mit dabei bist. Der erste Hit in Kürze, Save Me Tonight von Jennifer Lopez und David Guetta.
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0: Ein richtiges Gewitter noch vor kurzem zwischen Mariasaal und Klagenfurt, jetzt aber nirgends mehr. Starkregen, den gibt's ja wohl. Vor allem in Osttirol, Kärnten, Teilen der Steiermark, Wald- und Weinviertel, da regnet's auch konstant. Und in Tirol bist auch nur im Lechtal und im Außerfern safe. Morgen Freitag, die Regenpausen ebenfalls eher überschaubar. Am ersten noch am Nachmittag im Norden und Osten. Und der kälteste Tag der Woche, der ist nicht morgen, sondern erst am Samstag nach den Eisheiligen. Mit maximal nur 5 und allerhöchstens 14 Grad.
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0: Krone-Hit, Verkehrscheck powered by ÖRMTC. Wiederholung der Geisterfahrermeldung für das Salzburger Land. A1 Westautobahn, da kommt dir zwischen dem Knoten Salzburg und Thalgau ein Geisterfahrer entgegen. Fahr bitte in beiden Richtungen vorsichtig und überhol nicht. Ich wiederhole nochmal, wir haben einen Geisterfahrer unterwegs in Salzburg auf der A1 der Westautobahn zwischen Thalgau und dem Knoten Salzburg. Bitte in beiden Richtungen vorsichtig fahren, nicht überholen. Wir geben natürlich Entwarnung, sobald der Geisterfahrer diesen Streckenabschnitt verlassen hat. Dann haben wir noch in Tirol eine Nachtbaustelle und eine Sperre vom Landeckertunnel. Das ist auf der A12 bis morgen 6 Uhr. Am Zubringer Fließ geht nichts, sehr wohl durch das Stadtgebiet von Landeck selbst. Wir wünschen dir eine gute und eine sichere Fahrt.
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0: Mit mir Ottavio Nuccio. Ciao ragazzi, buonasera a tutti.

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1: Der Hit aus K-Pop, die man Hunters. Huntrix, Golden. We're going up. 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

Später aber doch die geistfahre Entwarnung für das Salzburger Land. Auf der A1 der Westautobahn ist zwischen Thalgau und dem Knoten Salzburg wieder alles okay. Der Geisterfahrer hat diesen Streckenabschnitt verlassen. Wir wünschen dir eine gute Fahrt.

Halbfinale Song Contest Hans Bangaranga aus Bulgarien rein. Bei uns läuft's Bibi, Rexha und Faithless, New Religion. Wir sind die meiste Musik. 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

0: Nein, dass bei dir Corona-Hits läuft. Ja, ich glaube, bei Taylor Swift geht der Song-Contest so ziemlich vorbei. Die muss sich für ihre eigene Hochzeit im Juni vorbereiten. Angeblich zwei Zeremonien, eine davon offenbar in London, die andere in Amerika. Ist die Frage, macht das, weil... Also nicht PR-Gag, sondern Stalker und so sind nicht weit weg, einfach um die Leute auf die falsche Fährte zu locken. Wir werden es eh sehen im Juni. Taylor Swift mit Opalite gibt's gleich bei uns.
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0: Auch bei Andreas läuft Krone Hit, ist auf dem Heimweg. Was hast du gesagt? 5 Kilometer fehlen noch. Du kommst aber nicht von der Arbeit jetzt, oder?
1: Nee, von einem Pokerturnier.
0: Und? Krone?
1: Ah, bescheiden.
0: Wie viel verloren?
1: 40 Euro.
0: Fast ein Nullsummenspiel.
1: Genau.
0: Obwohl 40 Euro, mir wird das schon schmerzen.
1: Ja.
0: Hat da jemand durch die Brille geschaut, also dass das reflektiert hat, jeder dein Kartenblatt gesehen?
1: Naja, wenn er es gesehen hat, dann hätte es wahrscheinlich gewonnen.
0: Nimmst du es wenigstens mit Humor?
1: Oh ja.
0: Das ist ja am gescheitesten. Der Schmerz über die verlorene Kohle verschwindet in Windeseile. Dank Olivia Dean, Man I Need, wir sind's.

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0: Sandra Spick da und jetzt gerade im Frühling geht's wieder los mit der Lust auf Eis und hebst du richtig ab. Gönnst du dir künftig den Riesenbecher so oft du willst? 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